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1: Der Start. 0 auf 100 in 2 Sekunden. Los geht's.
2: Schumacher.

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1: Eines Abends setzte sich ein alter Mann zu mir und erzählt: Weißt du, mein Sohn, irgendwann einmal, kurz nach diesem gewaltigen, allerletzten Knall, jetzt auf der Erde nur mehr große, nackte Steine.